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5: Das war gerade eben der frühe Vogel. 6 Uhr. Heute ist Mittwoch, der 8. Juli. Wunderschönen guten Morgen. Oder einfach nur guten Morgen für diejenigen, die sagen, hör bloß auf mit wunderschön. Aber warum? Es ist eigentlich alles ganz okay. Bis auf meine Fußballtipps. Aber da kommt

7 Minuten nach 6 ist es. Lass uns die Fußballtabelle öffnen. Warte mal, wo bin ich denn hier? Hier bin ich. Tippspiel. Tippübersicht. Eigentlich traue ich mich da gar nicht mehr hingucken. Auch heute hat sich nichts geändert. Auf 1 dein, auf 2 der Bürgermeister. Yeses, yeses, yeses, yeses. Und ich bin auf 61, aber nicht alleine. Drei Leute mit mir sind auf 61. Das ist unterste Schublade. Vernichtend. Bin vernichtend geschlagen. Nichts von dem her. Ich habe ja gestern zumindest einmal auch verkehrt getippt wegen, ihr wisst schon. Egal. Heute ist ja gar nichts, ne? Wenn ich das richtig sehe, dann ist heute nichts, oder? Ne? Heute ist nichts. Es geht um das Spiel morgen, 9.7. Frankreich gegen Marokko. Ja. Brauchen wir, glaube ich, nicht groß drüber diskutieren. Frankreich. Also entweder wird Frankreich Fußballweltmeister oder die FIFA. Eins von beiden. Alles andere ist jetzt mittlerweile egal. Frankreich schlägt Marokko. Das wird aber gar nicht so klar. Die mögen sich ja nicht sonderlich, glaube ich, ne? Das wird knapp. Das wird tatsächlich ein 2:1 werden. Das wird ganz knapp. Das tippe ich jetzt mal. Den Rest brauchen wir nicht. Den 10. Das machen wir dann. Machen wir dann alles später. Genauso wie Fußballmusik. Ich habe keinen Bock mehr auf Fußballmusik. Lass uns das noch zu Ende bringen und dann machen wir endlich Sommer, bitte, okay? 6:10 ist es gleich. Figur FM hier. Wunderschönen guten Morgen. Wir sind Duran.

everyone. Wake up now. 15 Minuten nach 6 ist es. Mittwochmorgen. Feel Good FM hier mit The 1975. Love it if we made it.

Es ist Juli, aufstehen. Wir haben den 8. Juli, 6.22 Uhr. Das war Brodka mit Varsovie. Ein Lied über ihre Heimatstadt Warschau in Polen, die erst im Sommer zur vollen Blüte erwacht. Von Warschau gehen wir jetzt nach Mexico City, aber nicht wegen der Fußballweltmeisterschaft, sondern viel eher wegen der Street Child World Cup Finals. Die haben nämlich da stattgefunden in Mexico City. Und da war hoher Besuch da, nämlich U2 waren da. Warum waren U2 auf dem Street Child World Cup Final Tournament im Parque Ecológico Lago de Texcoco? Weil sie Dreharbeiten hatten zu ihrem neuen Song Street of Dreams. Der ist seit gestern raus. Es gibt tatsächlich wieder mal einen neuen U2-Song. Es wird nämlich ein neues Album geben. Es gab ja vor geraumer Zeit schon eine EP. Aber es wird ein ganzes neues Album geben. Und das wird das erste Studioalbum von U2 nach 9 Jahren werden. Und ich glaube, die Band hat noch nicht mal eine Ahnung, wie das Album heißen wird. Aber für den Song Street of Dreams hat man ein Video gedreht, und zwar auf dem Dach eines, ich glaube, auf einem Autobus sind die da gestanden, in der Nähe der Plaza Santo Domingo in Mexico City. Und dann hat man ein paar Fans eingeladen, und die waren die Ersten, die diesen Song hören durften. Street of Dreams, gestern praktisch rausgekommen, ganz frisch. Hier sind U2 bei Feelgood FM.

So hört sie sich an, die neue Single von U2, Street of Dreams. Klassischer U2-Sound. Wird wohl nicht so der ganz große Hit werden, aber hey. Jetzt wisst ihr wenigstens Bescheid. Könnt ihr mitreden heute. Hier ist Feelgood FM um 6:29 Uhr mit Tracy Chapman und Gimme One Reason.

Tracy Chapman. Give me one reason. Es ist 6.33 Uhr. Achtung, eine kleine Warnung. Der nächste Song, der jetzt kommt, bei dem kann es sein, dass ihr euch wirklich, wirklich alt fühlt. Wenn ich euch sage, dass dieser Song schon 25 Jahre alt ist, war vor 25 Jahren, ich glaube sogar eine Nummer 1 in Großbritannien, ist 25 Jahre alt. Da guckt man dann an sich selbst herunter, wenn man weiß, dass er 25 ist und ihn dann hört, dann sagt man, nein, nicht 25 Jahre, ich meine, bitte. 25, was war damals noch? War Kohl da Kanzler? Oder man muss das einordnen dann praktisch, die ganze Geschichte, ne? Muss man tatsächlich einordnen. Also das war praktisch im Juli 2001 dann, als dieser Hit hier ein Riesenhit war. Nicht nur in Großbritannien, wurde auch bei uns ein Hit und überall auf der Welt, aber es sind halt, ich sag die Jahreszahl nicht mehr, ich sag, könnt ihr euch noch erinnern? Sowas wie ein Sommerhit praktisch damals. Roger Sanchez bei Figurative M und Another Chance.

Roger Sanchez hat einfach ein Sample von einem Toto-Song genommen, I Won't Hold You Back, und vor 25 Jahren diesen Riesenhit geschafft. Toto, die Band kennt ihr, oder? Toto müsst ihr kennen hier. Kennt ihr Toto nicht? Das gibt's doch nicht. Müsst ihr doch kennen. Das ist die Band, die einen Song gemacht hat, nachdem ein ganzer Kontinent benannt wurde. Okay, es ist wahrscheinlich noch ein bisschen zu früh für meine Art von Humor. 6.38 Uhr. Hier sind Toto, mal nicht zu schnell und nicht gesampelt, bei Feelgood FM und Afrika.

0: Das ist der Song, bei dem weltweit alle Menschen, wenn er denn erklingt, ihre Lippen bewegen. Ihr müsst mal aufpassen, wenn ihr irgendwo langlauft und ihr hört einfach so Musik. Und wenn der Song läuft, dann schaut euch mal um. Alle Menschen, alle, fast alle, wirklich. Wirklich.
1: Yes.
0: Ja, wirklich.
1: Me again.
0: Ja. Säuseln leise mit. Oh. 6:42 Uhr. Ja, da muss man jetzt nicht stöhnen, es ist halt so. 6:42 Uhr. Wir sind TLC bei Feel Good FM und Creed.

0: mehr.
1: Ja, 3 Wochen am Meer ist besser. 3 Monate am Meer ist am allerbesten. Und wenn man 3 Monate am Meer ist, dann können auch alle anderen irgendwann mal vorbeigucken. 6:55 Uhr.
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2: Und schon ist es 7. Schau, so schnell geht es. So schnell kann eine Stunde rumgehen. Wenn man nur genug Zeit hat, sich über die Musik Nein, Quatsch, niemand hat sich aufgeregt. Im Gegenteil, ihr feiert alle kräftig mit. Das ist schön. Schönen guten Morgen, hier ist die senile Bettflucht. Hier ist Feel Good FM. Gleich mit dem Geburtstagskind des Tages, also mit dem musikalischen Geburtstagskind des Tages. Gleich ist es soweit. Vorher noch CC Peniston. Die Nummer heißt Finally. Und ist nur dann richtig gut, wenn ein kleiner Rap mit dabei ist.

0: Minelli und Summer Cham und Busta Rhymes. Es ist 7:09.
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2: Heute feiert der schottische Superstar Jim Kerr seinen 67. Geburtstag, geboren in Glasgow. Der Sänger wurde weltbekannt durch die Band Simple Minds, die er 1978 aus ehemaligen Mitgliedern seiner vorherigen Band Johnny and the Self-Abusers formierte. Nachdem sich Simple Minds in ihrer Heimat durch zahlreiche Auftritte ein Stammpublikum erspielten, erschien das Debütalbum Life in a Day. Bekannt machte sie das Album Empires and Dance, durch das sie die Chance erhielten, mit Peter Gabriel zu touren. Der Hit Don't You Forget About Me aus dem Film Breakfast Club führte Jim Kerr und seine Mannen in die Riege der Superstars, was sie mit dem folgenden Album Once Upon a Time unterstrichen. Daraus kamen Songs wie Alive and Kicking und Sanctify Yourself in die Charts auf vorderste Plätze. Jim Kerr machte auch Privatschlagzeilen, zum Beispiel als er Chrissy Hynde von den Pretenders heiratete und als er später die Schauspielerin und Sängerin der Band Eighth Wonder, Patsy Kensit, ehelichte. Übrigens, der größte Hit der Simple Minds wurde eigentlich für Billy Idol geschrieben. Der lehnte, warum auch immer, dankend ab und Simple Minds nahmen den Song auf. Sie waren gar nicht mal zufrieden damit, aber der Rest der Welt. Hier ist Don't You Forget About Me. Happy Birthday, Jim Kerr.
3: Hi, this is Jim Kerr of Simple Minds with Nick. So check it out.

Jim Kerr hat gut singen. Er wird heute 67 Jahre und ist damit unser Geburtstagskind des Tages vom 9. Juli 2026. Ciao for now, sagt Nick von Vogelstein.

0: Floodlights by Figured FM. The light won't shine forever. 18 Minuten nach 7. Das Licht wird nicht immer an sein, aber heute ist es erstmal an. Ich habe es gerade angeknipst. Die Sonne kommt gerade raus. Und irgendwann, wenn das Licht wieder ausgeht, also wenn die Sonne untergeht, dann kann es auch ganz schön sein. Es kommt immer drauf an, wo man ist. Wollt ihr ein bisschen tagträumen, bitte?
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7.22 Uhr. Oh, hier ist das Sommer Feel Good FM Wohlfühl-Ferienprogramm. Wie wär's mit einem Schälchen Erdbeeren? Mit Sahne. Hier sind die Erdiakran. Strawberries. Guten Morgen.

ein Lied zum Muttertag. Heute ist aber kein Muttertag. Heute ist übrigens auch nicht der 9. Juli. Heute ist der 8. Juli und deswegen, und das verstehe ich jetzt nicht, sag mal, hört ihr eigentlich nicht wirklich zu? Heute ist gar nicht der Geburtstag von Jim Kerr. Der ist morgen, der hat am 9. Ich habe die Geburtstagskinder des Tages verwechselt. Ey, und keiner hat's gemerkt. Ich auch nicht. Was ne Scheiße. Heute wäre ein ganz anderer Künstler dran. Können wir uns darauf verständigen, dass ich auch nicht unfehlbar bin und wir jetzt dummerweise Jim Kerr zum Geburtstag gratuliert haben, obwohl der gar nicht... Er hat erst morgen. Und können wir... Also ist es Konsens, dass ich morgen dann das Geburtstagskind von heute spiele, weil sonst bricht mir ja ein wichtiger Programmteil weg, wisst ihr? Nick von Vogelstein macht die ganze Sache ja nicht umsonst. Es war mein Fehler. Ich habe tatsächlich die ganze Woche schon da, also einschließlich Freitag. Und ich weiß nicht warum, aber ich habe heute, ich hab auf den falschen Track gedrückt irgendwie. Ey, und keiner von euch hat's gemerkt. Ihr sitzt alle da, weißt du, und dann sagt Nick von Vogelstein, unser Geburtstagskind des Tages für den 9. Juli. Niemand meldet sich. Niemand. Bin ich eigentlich hier ganz alleine? Entschuldigung. Gibt's noch irgendjemanden, der mithört und der normalerweise, es hören doch viele Deutsche zu, die müssen doch normalerweise motzen. Es hören doch, Familie Motzki hört doch zu, die dann sagt, was soll denn der Scheiß, ich lass mich doch nicht verarschen. Dafür kaufe ich mir doch keine Tasse für 18 Euro. Habt ihr schon die Tasse gekauft? Wisst ihr, dass es ganz tolle Tassen bei uns gibt? Ihr geht mal bitte auf die Seite feelgood.fm. 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Und da gibt es unter anderem eine Tasse, bei der ich euch jeden Morgen angrinsen könnte. Die Matuschke-Tasse. Eine Panoramatasse. Es gibt auch die senile Bettflucht-Tasse. Gibt's wirklich auch. Warum die senile Bettflucht-Tasse 18,49 kostet und die Tasse, auf der ich drauf bin, nur 17,99? Das ist jetzt so eine Sache, wo ich sage, da muss ich mal explizit mit dem Doc sprechen, der das Zeug hier einkauft. Warum bin ich persönlich mit meinem Antlitz weniger wert als eine Tasse, auf der lediglich der Name dieser Show... Was soll denn das, Alter? Jetzt mal Scheiß. Was geht ab? Es ist 7:31 Uhr auf die Sekunde genau.

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Bei Feelgood.fm im Shop, feelgood.fm, dann auf Shop und dann seht ihr, da gibt's eine Tasse mit meinem Antlitz drauf. Da lache ich euch morgens praktisch beim Frühstücken schon an. Und die kostet etwas weniger als die Tasse, auf der lediglich der Name dieser Show steht. Und jetzt bekomme ich hier lauter Fotos von euch zugeschickt. Das ist wiederum sehr schön, weil ihr habt alle diese Tasse schon. Wer sie noch nicht hat, heute schon an Weihnachten denken. Ich weiß, es ist Juli, aber Weihnachten kommt früher, als viele meinen. Und wenn ihr das jetzt schon bestellt, dann habt ihr das Zeug schon mal beiseite. Wisst ihr, was ich meine? Ihr kennt bestimmt irgendjemanden, der Matusch gehört morgens und der sagt, hey, wenn ich doch nur eine Tasse hätte mit seinem Gesicht drauf, dann wäre der Morgen mal, oh, jetzt kommen hier lauter Fotos von Leuten, die beim Frühstücken sind und aus meiner Tasse trinken. Oh, ist das süß. Oh, ist das süß. Danke euch allen. Danke allen, ausgenommen Matthias Herbst, der ihm nichts Besseres einfällt, als mir zu sagen, dass er 24 Plätze vor mir in der Tipptabelle ist. So, wir gehen jetzt frühstücken, alle zusammen. Komm, los! 7:35 Uhr, Frühstückszeit.

Piano-Solo. Oh, so will ich jeden Morgen aufstehen. Und was gibt's bei uns zum Frühstück? Na?

Bam, bam, bam, bam. Peter Colton und das Anthem für diese wundervolle Show. Frühstücken. 7:38 Uhr, Figur FM hier.

Radio by Feelgood FM, The Further We Stretch. Es ist 7.46 Uhr. Feelgood FM hier mit der senilen Bettflucht und Heim. Summer Girl.

10 Minuten vor 8. Hier ist das Sommerradio bei Feelgood FM mit Summer Girls von Heim. Und es ist Sommer. Ich bin kurz davor, die Klimaanlage wieder anzuwerfen. Die Sonne kommt raus. Es ist schon wieder so schön heiß. Ja, geht ja nicht anders. Das ist Luis Enrique. Maschkenada.

0: sauber.
1: Ja. Nicht nur Opa, sondern auch Oma. Müssen alle dabei sein. Figured FM hier mit Camp. Die Nummer heißt No Sleep. 7 Minuten vor 8.

0: Tut mir leid, meine Blase. 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
5: Gleich 8 Uhr. Mittwochmorgen, 8. Juli 2026. Die Stunde zwischen 8 und 9 bringt uns gegebenenfalls ein oder zwei gute Nachrichten. Und was ja noch fehlt, ist die senile Hitwucht in dieser Woche. Habe ich vergessen, aber habe ich nicht vergessen. Also habe ich jetzt für euch am Start dann gleich. Ich habe sogar schon die für nächste Woche gefunden. Oh, ich habe sie gefunden gestern Abend. Soll ich sie euch in der Stunde auch noch... Oh, lass mich mal gucken, weiß ich noch nicht. Schauen wir mal. Hier sind The Whispers.

0: Hier ist nicht Radio Orchid, hier ist Feel Good FM. Das waren Fury in the Slaughterhouse mit dem Moose-Tea-Remix von Radio Orchid. 8:10, wunderschönen guten Morgen. Wir kommen zur senilen Hitwucht in dieser Woche. Und da muss ich dann doch schon mal so ein bisschen Eigenlob. Weißt du, nur so ein bisschen. Ihr kennt mich, ich bin schüchtern, ich bin bescheiden und zurückhaltend. Aber ich habe den Song, der jetzt gleich kommt, nachweislich gepickt vor der Tatsache, dass Belgien unser neues Lieblingsland in Europa ist. Wegen der Fußball-WM, ihr wisst schon, ja? Belgien, ihr checkt alles, oder? Sie haben die Amerikaner rausgeworfen und das gibt nicht wenige Leute auf der Welt, die das wirklich ends gefeiert haben. Und ich habe in dieser Woche einen Song aus Antwerpen für euch gepickt. Antwerpen, diese wundervolle Hafenstadt in Flandern in Belgien. Da kommt nämlich der Mensch her, der die senile Hitwucht in dieser Woche stellt. Und damit habe ich mehr Fußballwissen bewiesen als alle die, die da in der Tipptabelle vor mir sind. Er heißt Arno Stockbrücks, nennt sich Nunsi und hat einen tollen Song rausgebracht, der heißt Easy.
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Alles darfst du lieben. Außer die Hamstermatte im Weißen Haus. Und ich glaube, Nutella ist auch eher. Aber das muss jeder für sich selbst entscheiden. Das war Siggi. 18 Minuten nach 8, Feelgood FM hier mit der senilen Bettflucht. Und einem Moderator, der immer auf der Suche nach guten Nachrichten ist. Damit ihr ein gutes Gefühl habt. Kann sich jemand von euch noch an Weird Al Yankovic erinnern? Ich weiß, das ist sehr lange her, da zwinge ich euch tatsächlich dazu, weit, weit, weit zurückzudenken in die 90er Jahre. Weird Al Yankovic ist ein amerikanischer, ja, wie soll man da sagen, er ist ein Künstler, er ist ein Comedian, er ist auch in gewisser Weise ein Sänger und hat sich damals in den 90ern besonders deswegen hervorgetan, weil er berühmte Songs gecovert hat und denen aber einen anderen Touch gegeben hat. Also nicht einfach nachgesungen, sondern er hat vor allem die Lyrics verändert. Und dieser Weird Al Yankovic, der ist heute noch am Start. Der ist auch auf Tour tatsächlich gerade in den Vereinigten Staaten, hat anlässlich dieser Tour auch ein Interview gegeben. Und da hat er eine sehr interessante Geschichte erzählt, die kann man durchaus als positiv hernehmen. Es wird einige unter euch geben, die sagen, was für ein Depp. Aber Weird Al Yankovic, wenn ihr euch den Namen jetzt mal vor eurem geistigen Auge auftauchen lässt, dieses Al, A-L, das kann man auch als AI lesen, also als Artificial Intelligence, als künstliche Intelligenz. Und er sagt in diesem Interview vor ein paar Tagen, dass er kein Fan von künstlicher Intelligenz ist. Und ihm wurde ein Werbespot angeboten. Er hat gesagt, ich werde keinen Namen nennen, aber man sagte mir, es sei für ein Unternehmen. Es ging um Unternehmenssoftware, die die Produktivität steigern sollte. Und man bot mir eine ordentliche Stange Geld an. Und ich sagte, ja klar, warum nicht? Das kann ich machen. Und dann eine Woche vor dem geplanten Dreh für diesen Spot habe ich rausgefunden, oh, es geht um KI. Das wollten die auch absichtlich. Sie wollten Weird Al Yankovic haben wegen AI. Also wegen, versteht ihr? Und er hat sich gedacht, nein, ich kann nicht Aushängeschild für AI oder KI sein, vergiss es. Er hatte ein schlechtes Gewissen, weil er letzte Minute abgesagt hat, aber ja, sagt er, ich bin nicht dafür, ich kann mich damit nicht anfreunden und hat diesen Job abgelehnt. Er ist ein Gegner von AI, also und wenn ihr jetzt sagt, wer ist das Weird Al Yankovic? Das ist der hier. Das war so eine seiner berühmtesten Nummern. Weird Al Yankovic und Edith.

Weird Al Yankovic und Edith, seine Michael Jackson Dingsbums. Ihr wisst schon, 8.24 Uhr. Hey, und damit ihr wisst, dass AI gegebenenfalls wirklich, also diese künstliche Intelligenz echt scheiße ist, da gibt's in Sydney eine Booking-Agentur und die musste sich jetzt in den sozialen Medien entschuldigen, weil sie dafür kritisiert wurde, einen KI-Künstler für eine Veranstaltung gebucht zu haben. Das ist so bescheuert. Das ist echt so bescheuert. Wie kann man, das darf alles nicht wahr sein, weißt du? Es gab da ein Festival, das heißt Bootleggers Newtown, und eine Band oder ein Künstler auf diesem Festival hat angemerkt, dass, hey, der Künstler, der vor uns auftreten soll, ist KI generiert, und das ist eine absolute Beleidigung für den Rest des Lineups. Ja, das muss man einfach mal, das müsst ihr euch auf der Zunge zergehen lassen. Da hat wieder jemand nicht nachgedacht. Da gibt's eine KI-Band, ja, die heißen Afro Charles, und da steht in der Spotify-Biografie drin, eine in Sydney ansässige Popband mit drei Mitgliedern, nämlich Afro Charles, Mai Ling und Damien Amamu. Und das alles ist aber tatsächlich KI, einfach nur KI gewesen. So, der nächste Song ist echt, ich schwöre, wirklich. Der ist so echt, dass er sogar live ist.

Hugo und 99 Problems. But a bitch ain't one. 8.32 Uhr, bisschen Banjo am Morgen. Ist doch nicht verkehrt, oder? Feel Good FM hier mit Sierra Farrell und

Stylophonic, if everybody in the world loves everybody in the world. Das wird nicht funktionieren. Das ist der Weltfrieden. Sowas schwätzen nur Teilnehmer an Misswahlen. 8.43 Uhr. Hey. Und dann habe ich noch eine Meldung für euch, die ist ja eigentlich auch nur bedingt lustig. Aber in einem Portal für Immobilien in Großbritannien wurde jetzt eine Wohnung inseriert, die auf den 10 Fotos, die da zu sehen sind, wirklich, wirklich, wirklich schön ist. Es ist im Prinzip ein Haus, ein ganzes Haus, so ein Backsteinhaus, gar nicht mal so alt. Schönes Wohnzimmer mit einem riesen Aquarium drin und ein Kinderzimmer ist da noch dabei und Garten ist dabei, Toilette und man kann hier alles wunderschön anschauen. Die Küche ist auch ganz toll, bisschen langweilig, weil in weiß gehalten, aber es ist ganz okay. So eine Wohnküche auch mit Essbereich, schütten, ja, das ist wirklich, das ist nicht schlecht. Kostet 114.000 Pfund man hat sich da erst gedacht, warum kostet es nur 114.000 Pfund? Und wenn man dann die Beschreibung von diesem Haus anschaut in Salisbury in Großbritannien, dann ist wichtig der letzte Satz. Der letzte Satz lautet nämlich, der Vollständigkeit halber sei darauf hingewiesen, dass diese Immobilie in den Novichok-Vorfall aus dem Jahr 2018 verwickelt war. Es ist eigentlich nicht lustig, weil ihr wisst, dieser Novichok-Vorfall aus dem Jahr 2018, da haben die russischen Geheimdienste versucht, einen abtrünnigen Doppelagenten mittels Novichok umzubringen. So, und dann war es das dann auch schon mit vielen Interessenten wahrscheinlich, die dann sagen, ach so, nö, oh. Dann lieber nicht Salisbury, dann vielleicht lieber Salisbury Hill zum Beispiel. Hier ist Peter Gabriel.

bin Khabr al-Thani, hat laut der italienischen Tageszeitung La Repubblica die Villa Certosa gekauft. Die Villa Certosa, das war der Landsitz auf Sardinien von Silvio Berlusconi, dem verstorbenen italienischen mehrfachen Ministerpräsidenten. Er hat 350 Millionen Euro auf den Tisch gelegt. Eine Villa für 350 Millionen Euro. Also, die Villa ist seit einem Jahr ungefähr auf dem Markt. Es ist selbstverständlich eine wunderschöne Villa. Du guckst auf den Golf von Marinella und ihr wisst ja, Sardinien, das ist das Paradies schlechthin hier in Europa. Ja. Und der damalige italienische Regierungschef Silvio Berlusconi hat während seiner Amtszeit diesen Sommerpalast als Sommerresidenz genutzt und hat dort seine berühmten Bunga-Bunga-Partys gefeiert. Da waren allerdings die Frauen alle über 18. Das muss man jetzt einfach fairerweise mal auch dazu sagen. Die Vereinigten Staaten sehnen sich geradezu nach jemandem wie Silvio Berlusconi. So, machen wir ein bisschen House Party mit Dawes.

Da gehören wir alle hin zu einer Hausparty und Local Bands. Doors. Aber zu einer anständigen Hausparty gehört auch Hausmusik. An diesen Song solltet ihr euch gewöhnen. Es wird die Hitwucht nächste Woche und aller Wahrscheinlichkeit nach auch der Sommerhit 2026. Ich bin raus. Danke für die Aufmerksamkeit. Bis morgen früh um 6. Und hier sind noch Ügel, Email Angel und Ultra Nate.

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Das Geburtstagskind des Tages. Feel Good FM. Am 8. Juli 1961, also heute vor 65 Jahren, in Nottingham, England geboren, Andy Fletcher. 1976, noch während der Schulzeit, gründete er ein Trio, aus dem später die Synthie-Pop-Band Depeche Mode wurde. 1981 erschien die Debütsingle Dreaming of Me, die noch auf Platz 57 hängen blieb. Doch ab der nächsten Single New Life zählten Depeche Mode zu den herausragenden Bands des Synthie-Pops. Außer in ihrer Heimat kam ihr Sound vor allem in Deutschland besonders gut an. Hits wurden Titel wie People Are People, der erste Nummer 1-Hit in einer der wichtigen Charts der Welt, nämlich in Deutschland. Es folgten Songs wie Master and Servant, Enjoy the Silence, Personal Jesus, Dream On und viele, viele mehr. Wie gesagt, vor allem in Deutschland hatten Depeche Mode die größten Erfolge. Deutlich über 25 Mal Top 10 der deutschen Singlecharts, 8 Mal Nummer 1 der Albumcharts in Deutschland. Außerhalb von Depeche Mode war Andy Fletcher ein weltweit gefragter DJ. Am 26. Mai 2022 verstarb Andy Fletcher. Er wurde nur 60 Jahre alt. Hier aus dem Jahr 1984 der erste große Hit: People are People.

People are People. Der erste Nummer 1 Hit von Depeche Mode in einer der wichtigen Charts der Welt. 1984 Nummer 1 in Deutschland. Mit dabei das Geburtstagskind des Tages vom 8. Juli 2026, Andy Fletcher, der heute 65 Jahre alt geworden wäre. Ciao for now, sagt Nick von Vogelstein.

0: kein Altenbashing oder so.
1: Hier kommt ein neuer Morgen.
0: Und man sollte so Anfang, Mitte 60 in Rente gehen. Friedrich Merz, Wladimir Putin, Donald Trump, das sind alles gute Beispiele dafür, dass ein späterer Renteneintritt als 65 eine ziemlich beschissene Idee ist.

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1: Das Geburtstagskind des Tages. Feel Good FM. Am 8. Juli 1961, also heute vor 65 Jahren, in Nottingham, England geboren, Andy Fletcher. 1976, noch während der Schulzeit, gründete er ein Trio, aus dem später die Synthie-Pop-Band Depeche Mode wurde. 1981 erschien die Debütsingle Dreaming of Me, die noch auf Platz 57 hängen blieb. Doch ab der nächsten Single New Life zählten Depeche Mode zu den herausragenden Bands des Synthie-Pops. Außer in ihrer Heimat kam ihr Sound vor allem in Deutschland besonders gut an. Hits wurden Titel wie People Are People, der erste Nummer 1-Hit in einer der wichtigen Charts der Welt, nämlich in Deutschland. Es folgten Songs wie Master and Servant, Enjoy the Silence, Personal Jesus, Dream On und viele, viele mehr. Wie gesagt, vor allem in Deutschland hatten Depeche Mode die größten Erfolge. Deutlich über 25 Mal Top 10 der deutschen Singlecharts, 8 Mal Nummer 1 der Albumcharts in Deutschland. Außerhalb von Depeche Mode war Andy Fletcher ein weltweit gefragter DJ. Am 26. Mai 2022 verstarb Andy Fletcher. Er wurde nur 60 Jahre alt. Hier aus dem Jahr 1984 der erste große Hit: People Are People.

Are People. Der erste Nummer 1-Hit von Depeche Mode in einer der wichtigen Charts der Welt. 1984 Nummer 1 in Deutschland. Mit dabei das Geburtstagskind des Tages vom 8. Juli 2026, Andy Fletcher, der heute 65 Jahre alt geworden wäre. Ciao for now, sagt Nick von Vogelstein.

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0: Dion Walls, ist das nicht schön?
1: Das hat mir gefallen, sehr gut.
0: Schöne, ja. Schottische Musik. Ja. Ja. Für alle, die jetzt zu Hause denken, Jotzi fix, wo ist denn jetzt der Willi schon wieder? Der kommt am Samstag dafür, Samstag von 9 bis 12. Wir haben ein bisschen getauscht, ja, weil man darf sich ja auch nicht überarbeiten und der Willi macht ja schon ganz, ganz, ganz viele Stunden die Woche und nachdem er für mich am Samstag wieder sendet, weil ich schon wieder nicht da bin, habe ich gesagt, komm, nehme ich dir eine ab, dann mache ich Mittwoch, dann kann er vielleicht ein bisschen an Beach gehen oder einfach mal die Füße in den Pool halten und Mucke hören, wie auch immer. Also sei gegrüßt auf Zypern und mach dir einen lustigen. Ja. Und wir machen uns jetzt auch einen lustigen, Mike.
1: Ja. Ich versuch's. Ich meine, das ist ja eine richtige Radiosendung hier. Man muss ja so richtig was tun. Recherchieren, Meldungen raussuchen.
0: Schon,
1: ne? Und aufpassen auch vor allem, dass man keine Fake News verbreitet. Ich habe gehört, es gibt Leute, die suchen immer noch nach dem Haus der Zufälle in Berlin.
0: Ja.
1: Gibt's nicht.
0: Ja? Hast du erfunden oder
1: was? Ich bin voll reingefallen. Ich habe so einen Rechercheagent hier. Ich hab so eine teure Lizenz von Microsoft Copilot, so eine 365-Lizenz, weil ich bin ja auch selbstständig. Ne? Und da habe ich einen Agenten aufgesetzt, der normalerweise nur so Quellen durchsucht, die verifiziert sind. Und jetzt hat er mir aber dieses Haus der Zufälle in Berlin da irgendwie als Empfehlung gegeben, das angeblich am 1. aufgemacht hat. Und das gibt's gar nicht. Hat er sich einfach ausgedacht.
0: Aber ich finde das eine super Idee. Ich würd das vielleicht machen. Also so ein Haus der Zufälle. Das ist gar nicht so dumm wahrscheinlich.
1: Das ist eigentlich
0: in Berlin geht's eh.
1: Ja. Das sowieso, ja, genau. Aber man muss so aufpassen, weil wenn du bei DuckDuckGo guckst, dann kriegst du ja sogar die Meldung, dass Donald Trump tot ist. Ja? Der sei an Tollwut gestorben. Hast du das mitgekriegt?
0: Nee, aber finde ich auch jetzt, also auch eine Lösung.
1: Das ist ein Mitbildchen sogar, mit wo er gabert und so weiter. Also so richtig so.
0: Absolut. Wir wollten ja sowieso eigentlich am Anfang, wollte ich ja nur nochmal meiner Genugtuung Ausdruck verleihen, dass Belgien gegen die USA so hoch gewonnen hat.
1: Ja.
0: Das Dumme ist an der Sache jetzt wahrscheinlich, dass ihn das so sauer gemacht hat, dass er gesagt hat, komm, schmeiß mal wieder ein paar Bomben. Also ein Vollhong. Ja, unglaublich, was da jetzt wieder los ist. Wir haben gedacht, jetzt ist alles gut, das Öl fließt wieder und alles läuft wieder. Und jetzt geht wieder gar nichts mehr.
1: Ich warte nur auf die Meldung, dass das Spiel wiederholt werden muss, aus irgendwelchen Gründen, die er sich noch aus den gelben Fingern saugen wird.
0: Das ist auch noch eine Variante, dass das Spiel wiederholt. Da habe ich noch gar nicht drüber nachgedacht. Das könnte man
1: bestimmt,
0: doch. Könnte man doch auch mal so als Ersatzfinale dann irgendwie sagen, komm, alles andere war außer unregulär. Belgien gegen USA ist im Finale und Lukaku darf nicht mitspielen.
1: Ja, genau.
0: Ey, das ist hart. Jetzt wird Zeit, dass es rum ist. Es war eigentlich ganz lustig aber es ist so komisch irregulär teilweise.
1: Ja.
0: Nicht so schön.
1: Komm, wir erholen uns mal ein bisschen Musik. Ich habe was von Temper City, Self-Aware und danach sogar noch ein bisschen YouTube.
0: Kennt ich?
1: Kennst du?
0: Ja.
1: Ach, schön. Wisst ihr was? Ihr hört den Feel-Good-Faktor. Nur falls ihr euch unsicher seid, was hier gerade passiert.

0: Musik aus dem Jahr 2000, ja, Stuck in a Moment, U2.
1: Die lassen sich immer Zeit, ne? Die
0: ja, das ist doch
1: 4, 5 Minuten. U2 braucht immer ganz lange, bis jemand zu Potte kommt und dann die Melodie sich entwickelt hat und dann wird es 8-mal wiederholt. Aber schön.
0: So beschwer dich bitte nicht über die lange Musik. Ich gucke immer, dass wenn ein langer Song in meinem Blog ist, dann auch ein kurzer drin ist, damit es nicht heißt, oh, das ist aber lang, was du da spielst. Wir haben ja gar nicht so viel Zeit.
1: Ich gucke da schon. Wir haben noch viel Zeit. Wir haben nur 3 Stunden Zeit heute, um die Leute in Feierabend zu bringen und nach Hause zu bringen und überhaupt. Also wir haben viel Zeit.
0: Ich fülle mal auf mit langen Songs noch.
1: In der 2. Stunde gibt es dann die Geburtstage übrigens wieder und in der 3. Stunde gibt es die Hitwucht und die Perlen und uns. Ja. Und du hast noch irgendwas mitgebracht. Gab es was Neues heute? Ist irgendwas?
0: Nee. Also das Einzige,
1: hat ein Agent was gefunden?
0: Nein, Agent hat nichts gefunden. Nee. Ich habe mir nur so eine Auswertung von unserer letzten Sendung machen lassen. Ich habe 4-mal hintereinander gesagt, jetzt wo du es sagst, als Bestätigung und habe mir jetzt andere Phrasen hier aufgeschrieben. Also wenn du jetzt irgendwas sagst, kann ich auch mit anderen Worten und Phrasen antworten.
1: Aber jetzt, wo du sagst, ist mir auch aufgefallen. Ja?
0: Habe ich noch gar nicht so gesehen.
1: Hast du nicht? Na gut.
0: Ja.
1: Na gut.
0: Da ist was dran. Ach, Komma, guter Punkt.
1: Ja, noch was. Eins noch. Komm.
0: Fällt mir jetzt auch erst auf.
1: Ich habe hier 2 Stücke rausgesucht, die würde ich raussuchen, wenn ich Radio machen würde und so eine Feierabendsendung machen, dann würde ich die 2 Stücke spielen.
0: Interessant, dass du das sagst.
1: Komma.
0: Ja,

0: Mike Patton, vorher Jude Cole. Zwei Helden aus den 90ern, zwei unbekannte Helden aus den 90ern.
1: Das ist doch der Bruder vom Sean Penn. Weißt du das? Mhm. Das ist verrückt, ja. Der hat die Filmmusik gemacht für Boogie Nights. Ja. Super Film übrigens, kann ich nur jedem empfehlen. Sehr, sehr, sehr krass mit dem Marky Mark, wie heißt der? Mark Wahlberg. Boah, was für ein Film mit tollen Einstellungen, also mit einer langen Kamerafahrt am Anfang und so, so schön gefilmt. Also es
0: ist wird da so getanzt toll, oder was?
1: Nee. Das ist der Mark Wahlberg spielt da so ein Pornostar. Und spielt alles in der Pornoindustrie der 70er und 80er. Und das ist so toll gedreht und so toll gespielt. Also es ist einer meiner Lieblingsfilme aller Zeiten. Wirklich ganz toll.
0: Okay.
1: Schwärm.
0: Sehr schön. Haben wir gleich noch einen Filmtipp bekommen, seht ihr? Das gibt es gratis bei uns einfach so mit dazu, so ganz so nebenbei.
1: Aus der Lameng geflossen jetzt, weil du das Stück gespielt hast. Sonst wäre ich nie mehr auf den Film gekommen. Ja. Ich hab jetzt noch was, das passt dazu. Ich habe nämlich Musik aus dem Casino Royale Soundtrack. Chris Cornell und You Know My Name.

0: Ach, dann schneidet er immer ab neuerdings hier. Ist irgendwie kaputt. Schade, die Crooked Kings waren das. Und My Friend Max Indie aus Utah.
1: Utah, ja, auch ein nettes Örtchen Utah, also ein nettes Land da unten, ganz konservativ. Ja. Weil ich mal in so einem Einkaufscenter unterwegs.
0: Echt?
1: Und da waren dann lauter Läden, wo es nur schwarze und weiße Klamotten, also diese schwarz-weißen und nur diese weißen Klamotten gab, weißt du, diese religiöse Kleidung da. Krass.
0: Ach so, Achso, so mit so einer Kapuze, ja, und so Kreuzen zum Anzünden und sowas, ja, das ist schön.
1: Ganzes Einkaufscenter voll war, aber ich dachte, gibt's gar nicht, Wahnsinn. Also,
0: war das KKK-Center auf Utah oder was?
1: Naja, so, irgendwo muss man sich ja diese modischen Dinger dann noch zulegen.
0: Krass, ja.
1: Ja, ich wollte eigentlich gerade nach Frankreich mit dir.
0: Das
1: ich
0: ist
1: weiß,
0: schön.
1: Weiß nicht, ob du mitgekriegt hast, was da so los war und los ist. Weil, Frau Le Pen, ne, ist ja die Front National und so, die will sich jetzt ja trotzdem zur Wahl stellen, obwohl sie Steuern hinterzogen hat und dafür verurteilt wurde und jetzt eine Fußfessel bekommt.
0: Mhm.
1: Also elektronische Fußfessel. Also die wird praktisch dann so wie ein Hundehalsband um Knöchel unten. Und
0: immer wenn sie was Faschistisches sagt, kriegt sie einen Stromschlag. Das ist aber schnell leer, du.
1: Das wäre nett. Nein, sie hält sich ja sehr gemäßigt im Vergleich zu ihrem Alten. Ne? Also der Vater da, der ist ja ganz krass.
0: Ja.
1: Also sie ist ja so, tut ja so ein bisschen so wie die Weidel halt. So, ja, die ist doch eigentlich ganz lieb. Die würde ich nicht mal auf einen Turmbeutel aufpassen lassen, ehrlich, aber egal. Jedenfalls, was man sich so geben muss, ist, ich verstehe überhaupt gar nicht, warum man der so eine elektronische Fußfessel dran macht. Ich meine, was könnte passieren? Das Allerschlimmste, was passieren könnte, wäre doch, dass die abhaut. Das wäre doch gar nicht schlimm.

0: War jetzt ganz schön riskant, was ich hier gerade gemacht habe.
1: Ja, das ist schon ein bisschen gespoilert. Ich habe schon gemerkt, ja.
0: Total riskant. Das ist mir jetzt gerade erst aufgefallen. Weil, liebe Hörer, es gibt ja nachher gleich die Geburtstagsstunde.
1: Mhm.
0: Und wir wissen nicht. Wir haben einen File hier, also eine Datei hier vom Nick aus Hamburg. Der macht hier immer das Geburtstagskind des Tages. Und es könnte sein, dass dieses Stück im Original möglicherweise in dieser Datei versteckt ist, in die ich nicht reingehört habe.
1: Ja,
0: vielleicht hat er aber auch was anderes gespielt. Das wird sehr spannend. Was hat er gemacht? Was kommt um 6? Also das ist, wir haben Spannung jetzt im Bau. Ja,
1: toll,
0: ich bin jetzt total aufgeregt. Es war ein bisschen doof jetzt von mir.
1: Nee, aber ist doch schön. Ist doch auch ein kleiner Teaser. Ist doch auch sowas, was ein bisschen die Leute dabei hält, bei der Stange hält. Ja.
0: Und schönes Cover auch irgendwie, ne? Also mal ganz anders gemacht, das Enjoys of Silence.
1: Ja, richtig.
0: Nada Surf.
1: Lustig, also irgendwie fast wie eine Parodie, ne? Im Stil von Nada Surf. Also wirklich original ihren Stil beibehalten und das auf diese Nummer aufgedrückt. Aber was war das vorher überhaupt für ein Mashup? Den hat hier meine Musikerkennung nicht gefunden.
0: Ja, auch schön. Ne? Das war halt Just What I Needed von Cars mit Don't Stop Believin' von Journey. Das war doch eine nette Kombi.
1: Wer hat den denn gebaut? Weiß man das?
0: Ich habe das hier als Mashup, keine Ahnung. Ja.
1: Ja, gut. Schön. Nicht, dass jetzt hier die GEMA gleich anklopft oder so.
0: Dass der Mesh-Mike kommt und sagt, hey, was spürst du mit meiner Mesh-Mike-Apps da? Aber ich habe es auf jeden Fall legal irgendwo erworben.
1: Ja, ja, klar.
0: Ja.
1: So. Ja. So sind wir. Alles legal hier. Ja. Soll ich noch ein bisschen Musik machen oder soll ich dir sagen, worüber ich mich heute sehr gewundert habe?
0: Das kannst du gerne noch tun, weil wir haben ja noch ein bisschen Zeit bis um 8. Also ein bisschen Zeit hätten wir noch. Wenn du was erzählen magst.
1: Ich habe mich echt gewundert heute, weil ich habe gehört, dass jetzt die nordische Kombination nach 102 Jahren nicht mehr Teil der Olympischen Winterspiele ist. Ist das nicht total? Ja, die haben einfach gesagt, das Olympische Internationale Olympische Komitee, das IOC, hat gesagt, die haben eine Studie gemacht und beim Publikum war das die unbeliebteste aller Sportarten.
0: Also ich würde jetzt mal sagen, so dieses komische Stabballschieben da, Curling, das ist doch viel, also ne, Putzen für Fortgeschrittene, das ist doch viel, viel unspektakulär. Also das ist ja, kein Mensch versteht die Regeln. Wenn man Leuten beim Putzen zugucken will, dann kann man auch was anderes machen. Also das würde ich glaube, das ist wieder so eine Fake-Meldung, oder? Kann das sein?
1: Nein, das ist schon richtig. Das ist hier dpa sogar hier. Ja, das ist richtig. Quelle /ZDF. Hier, guck da.
0: Ja, aber die können doch jetzt nicht einfach für die nächsten Winterspiele diese nordische Kombination rausnehmen. Die trainieren doch schon dafür alle und so.
1: Nee, das ist jetzt vorbei. Es könnte sein, dass das irgendwie dann 2030 nochmal neu ausgewertet wird. Aber bis dahin ich weiß gar nicht, was ist denn eigentlich die nordische Kombination? Trinken, saunieren, Skispringen oder was?
0: Du musst erst Skispringen und dann werden die Punkte so aufgerechnet, in Sekunden umgerechnet und dann laufen die so hintereinander los. Also dann läuft der weiteste Sprung läuft zuerst. Und wenn du dann so, was weiß ich, 8 Meter kürzer gesprungen bist, dann kriegst du halt irgendwie 13 Minuten Verzögerung und dann darfst du erst los. Also letztlich ist der gut springen kann und einigermaßen beim Laufen nicht auf die Fresse fällt, schon extrem im Vorteil. Aber es gibt auch so diese Schnellläufer, die dann immer noch mal irgendwie, und weißt du, ich finde das auch einfach nur ein Komplott wieder gegen Deutschland, weil das ist eine der wenigen Sportarten, in denen wir noch dabei waren. Bisschen. Echt?
1: Ja. Du kennst dich da aus. Ich war nur verwundert, aber du kennst dich aus.
0: Es gab ab und zu mal Medaillen, gab es noch ab und zu mal welche für Deutschland, so manchmal sogar 3. Und also das haben jetzt nicht so viele andere mitgemacht, außer die Schweden und die Norweger, und die waren halt auch immer sehr schnell. Und wahrscheinlich haben die anderen Nationen gesagt, Medaillenspiegel, die Japaner haben gesagt, komm, wir können da nicht mitmachen, das ist lehn was ab, komm, nehmen was raus.
1: Ja, sehr seltsam.
0: Naja, gut. So wie Rodeln oder so, da fahren ja auch immer nur die Deutschen mit oder so Bobfahren. Wenn das weg wäre, dann hätten wir gar keine Medaillen mehr. Gar keine. Überhaupt keine.
1: Zum Glück hat der Donald Trump da nichts zu sagen, weil sonst hätte er uns wahrscheinlich da auch schon die Sportarten weggevotet.
0: Das weiß man ja nicht. Vielleicht ist es jetzt auch so, dass der Donald Trump gesagt hat, da sind wir nicht gut, das nehmen wir raus. Da nehmen wir doch lieber, ja.
1: Also der hat sich da hingesetzt und hat dann die 0190er Nummer 10-mal hintereinander angerufen und dagegen gevotet oder wie? Das.
0: Der hat einfach gesagt, du Gianni, du gehst jetzt mal für mich zum ist Thomas Bach noch der Chef? Nee, ne? Ist auch nicht mehr.
1: Ich kenne mich mit Sport gar nicht aus. Ich habe mit der Meldung
0: gesagt, du gehst jetzt mal für mich dahin. Du bist jetzt eh schon gewohnt, mein Lauffrische. Du drückst es auch dadurch, ja? Das ist ja, ich meine, das ist, ja.
1: Nee, ich drücke jetzt mal woanders hier auf diesen Knopf, nämlich und dann läuft Axe and the Hatchet Man und Blurry Lights zusammen übrigens mit Albert Hammond Jr. Was ist eigentlich mit dem Alten? Ist tot, mausetot.
0: Weiß ich nicht. Er singt, glaube ich, nicht mehr auf jeden Fall.
1: Nee.
0: Also nur von Platte manchmal.

0: Der gute Paul Westerberg, Waiting for Somebody, das habe ich so ewig nicht gehört und der bricht die Dinger immer noch ab hier.
1: Ich habe das noch nie gehört.
0: Echt? Also, das war ja, aus dem Film Singles übrigens, 1992 war das.
1: Ganz was Neues für mich, sehr spannend. Ja. So, jetzt haben wir noch ein bisschen Zeit, also um 6, wir sind früh dran.
0: Ja? Echt? Hast du nichts mehr? Hast du keine
1: doch,
0: sonst?
1: Doch, ist ja schön. Und so,
0: das ist alles gut. Ich dachte, es ist dir die Musik ausgegangen, stell dir mal vor.
1: Nein, Musik ist, haben wir schon da. Wir könnten noch Linoleum spielen.
0: Ha? Was? Linoleum?
1: Schon lange nicht mehr von meinem Küchenboden gehört. Dann kommen die Geburtstage um 6.
0: Sehr schön.
1: Freue ich mich schon den ganzen Tag drauf auf die Geburtstage. Spannende Sachen hier.
0: Ja.
1: Du auch, ne?
0: Ganz, ganz spannendes.

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0: 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Am 8. Juli 1961, also heute vor 65 Jahren, in Nottingham, England geboren, Andy Fletcher. 1976, noch während der Schulzeit, gründete er ein Trio, aus dem später die Synthie-Pop-Band Depeche Mode wurde. 1981 erschien die Debütsingle Dreaming of Me, die noch auf Platz 57 hängen blieb. Doch ab der nächsten Single New Life zählten Depeche Mode zu den herausragenden Bands des Synthie-Pops. Außer in ihrer Heimat kam ihr Sound vor allem in Deutschland besonders gut an. Hits wurden Titel wie People Are People, der erste Nummer 1-Hit in einer der wichtigen Charts der Welt, nämlich in Deutschland. Es folgten Songs wie Master and Servant, Enjoy the Silence, Personal Jesus, Dream On und viele, viele mehr. Wie gesagt, vor allem in Deutschland hatten Depeche Mode die größten Erfolge. Deutlich über 25 Mal Top 10 der deutschen Singlecharts, 8 Mal Nummer 1 der Albumcharts in Deutschland. Außerhalb von Depeche Mode war Andy Fletcher ein weltweit gefragter DJ. Am 26. Mai 2022 verstarb Andy Fletcher. Er wurde nur 60 Jahre alt. Hier aus dem Jahr 1984 der erste große Hit. People are people.

Pro, Art People. Der erste Nummer 1 Hit von Depeche Mode in einer der wichtigen Charts der Welt. 1984 Nummer 1 in Deutschland. Mit dabei das Geburtstagskind des Tages vom 8. Juli 2026, Andy Fletcher, der heute 65 Jahre alt geworden wäre. Ciao for now, sagt Nick von Vogelstein.

0: inside. Vielen Dank, Nick.
1: Ja, ja, haben wir nochmal Glück gehabt, Mensch.
0: Ja, total. Ich habe total gezittert gerade, aber es war nicht Enjoy the Silence und wir brauchen jetzt aber auch keinen zweiten von Depeche Mode spielen, weil wir haben den ja vorhin schon, genau, zumindest so als Cover. Wir gratulieren jetzt noch einem, der genauso alt wird, auch 1961 geboren, alt hätte werden können, wenn er nicht vor 2 Jahren gestorben wäre. Toby Keith. 21 Alben rausgebracht, 55 Millionen Exemplare verkauft. Ein riesen, riesen Fisch im Country-Haifischbecken in den Staaten. Und er war so ein bisschen outstanding. Toby Keith hat nicht normale Country-Musik gemacht, sondern hat immer so ein bisschen mit Rock verbunden, immer so eine Melodie so ein Stückchen besser. Also ich muss sagen, ich bin absoluter Toby Keith-Fan. Ich war auch mal in seinem Club damals im Harris in Nevada. Wie heißt diese große Stadt, wo die Spielcasinos stehen?
1: Las Vegas.
0: Las Vegas, genau. Ja, ich bin über 50, ich habe Wortfindungsschwierigkeiten. Und vielleicht habe ich damals einfach einen Schnaps zu viel getrunken. Da ging das so ab. Das war so eine Bar, weißt du, wo die Country-Musik lief und dann liefen die Bedienungen im kurzen Röckchen über die Theke und haben dir von oben dann die Shots in den Mund gekippt, so aufs Haus, damit du halt in Stimmung kommst. Und es war harter Stoff. Solche Läden hat der. Also da war immer für gute Laune und für Stimmung und da ging es echt ab. Und ich habe jetzt aber was aus einem Club. Der ist nicht in Las Vegas, sondern irgendwo am Rande der Welt, irgendwo in Missouri, irgendwo auf einem Dorf, ein kleines Bordell. Und die Hausdame lässt abends noch einen verirrten Geist ein, sozusagen. Einer, der halt so über die Prärie kam. The Club Psychedelic Moon, in dieser Stimmung. Das ist Toby Keith.

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1: Solche Stimmungen konnte er erzeugen, auf jeden Fall, der gute Toby Keith. Ansonsten auch ganz gerne mal Party Country gemacht, aber schönes Zeug immer irgendwie.
2: Ja, doch, hat mir auch gefallen. Also ich krieg richtig Bock jetzt auf so ein kreolisches Essen. Das ist seit Deco Moon halt. Ah, jetzt so ein Gambo oder sowas. Oh, das wäre was, Mensch. Nirgendwo gibt's gescheites Gambo. Na gut, der nächste Mann, Graham Jones, der wird heute 65, ist der Gitarrist von Haircut 100. Der kriegt wahrscheinlich auch eher so englische Küche. Der Ärmste.
1: Die wilden 80er, oder? Irgendwie?
2: Richtig, ja, die ganz, ganz wilden 80er. Ah. Und ich habe auch was aus dem Jahr 1982. Den Song, den ich mitgebracht habe, ist Come Back to Me.

0: Im Original aus dem Jahr 82, die Version live neu aufgenommen in Originalbesetzung mit Graham Jones an der Gitarre, der heute 65 wird.
1: Bengt Lagerberg hat es jetzt auch erwischt. Mhm. Ich sage mal auch erwischt, weil der ist 73 geboren, aber nach mir. Und ich freue mich jetzt über jeden, der genauso alt wird wie ich. Deswegen, der ist jetzt auch 53 geworden. Es beruhigt mich immer so ein bisschen, dass ich jetzt nicht mehr so alleine 53 bin. Ja. Das ist ein schwedischer Schlagzeuger. Für alle, die den guten Bengt nicht kennen, bei einer hervorragenden Band mit einer ganz tollen Sängerin und eben auch einem guten Schlagzeuger, nämlich The Cardigans. Ja, ich habe das geliebt und auch die Stimme von Nina Persson, großartig, ja. Aus Schweden. Und sie haben auch wirklich Humor teilweise in ihren in Texten. So, es gab zum Beispiel einen Song, der nannte sich I Need Some Fine Wine. And you need to be nice. Das hören wir jetzt.

0: Tja, soweit die Gute. Ich finde sie super vom Gesang her. Da hat man jetzt den Schlagzeuger auch gehört, aber gar nicht so im Vordergrund. Ne? Das ist halt immer das Ding.
1: Kannte die Nummer noch gar nicht, aber fand ich auch richtig schön. Ja.
0: Geiles Stück.
1: Geht gut ab. Apropos geht gut ab. Ja, ja, ich habe jetzt was, das geht noch mehr ab. Heute feiert nämlich der Gitarrist der wichtigsten Power-Metal-Band Finnlands den 51. Geburtstag. Ja, die Band heißt Sonata Arctica. Und von denen, jetzt haltet euch fest, schnallt euch an, habe ich einen Song Black Sheep.

0: Alles Gute zum 51. Elias Evil Villanen von Sonata Arctica.
1: Und dann hänge ich mal einen 41. dran. Ja, wir gehen zwar nicht chronologisch der Reihenfolge nach, aber diesmal ist es zufällig so. Und zwar auch mit einer ganz grandiosen Indie-Band. Ohne die könnte man sich Indie praktisch fast gar nicht vorstellen. Also das ist ja praktisch Indie fast schon allein. Die haben ganz viel gemacht auch. Jamie Cook ist Gründungsmitglied, Rhythmusgitarrist von den Arctic Monkeys.
0: Yay.
1: Hier kommt The Bakery.

0: Frühwerk von den Arctic Monkeys. Und ich merke jetzt langsam, dass es Herbst wird.
1: Ja. Was? Wieso?
0: Ja, ja, dass die Sonne schon wieder weiter runterkommt, weil auf meiner Computertastatur geht die Sonne jetzt schon wieder bis zum L.
1: Ach, das ja. merkst du.
0: Das hat sie gestern nicht geschafft und jetzt ist das L auch schon wieder heiß. Und das bedeutet, der Einstrahlwinkel ist weiter unten, die Sonne kommt, es wird schon wieder alles flacher jetzt hier. Die Laufbahn wird irgendwie flacher.
1: Ja, ja, die Tage werden kürzer, bald ist wieder Weihnachten, hat meine Oma immer gesagt. Ja.
0: Das heiße L. Ja, es gibt dann auch bald wieder Lebkuchen im Supermarkt. Das also ist schon wieder kurz vor der, ein Monat geht schon los. Ja. Also es ist schon wieder, man kann schon da langsam nervös werden.
1: Also ja, alles L wie Lebkuchen, wenn das L anfängt zu glühen, dann ist der Lebkuchen im Laden. Ja,
0: ja, aber wenn die Taste L heiß ist, das ist immer so ein bisschen, macht mich immer melancholisch, das tut mir leid. Da hat das Bakeries-Stück ganz gut dazu gepasst, das hat auch so einen melancholischen Touch irgendwie.
1: Stimmt,
0: für den Herbst.
1: Jetzt habe ich auch was mit ein bisschen melancholischen Touch und zwar auch wieder von einer Metalband, aber keine Sorge, diesmal ist es ganz gemäßigt. Ich habe Carlos Cavazo, der wird heute 69, er ist der Gitarrist von Quiet Riot, das ist die erste Band, die es überhaupt jemals in den USA mit einem Metal-Album auf Platz 1 geschafft hat. Das war 1983 mit Metal Held. Daraus jetzt das Stück Thunderfield. Nee, Thunderbird. Was habe ich denn? Ich habe die falsche Brille auf. Es ist wieder soweit.
0: Das sind diese

0: Ja. Na, was anderes als Come On Feel the Noise, was ist los bei dir?
1: Das schleppt uns dabei eine Hair-Metal-Ballade an, ist doch cool.
0: Das ist doch toll. Ja. Wer, wenn nicht ich?
1: Oder? Die habe ich halt ja noch nie gehört, das Ding. Also in Quiet Riot-Alben hast du ja immer nur mal so kurz drüber gehört. Also, ja, okay, so Hardrock-Gekreische.
0: Ja, lustig. Das ist die einzige nette Nummer, die ich da gefunden habe.
1: Ja, war ein bisschen bemüht, aber immerhin, sie haben gesagt, komm, wir müssen auch eine Ballade machen. Wir müssen auch, wir wollen doch so klingen wie Slade, wir müssen auch eine Ballade
0: raushauen. Das stimmt, ja.
1: Ja. Also, heute haben viele Schlagzeuger Geburtstag. Und das macht mich ein bisschen nachdenklich. Mhm. Ja? Weil manchmal gibt es ja Gründe für solche Dinge. Ja? Also zum Beispiel hat auch Del Grey Geburtstag. 1968 ist der geboren worden, by the way. Und er war auch wieder Drummer, und zwar bei Little Texas. Also eine texanische Country-Band, die in den 90ern dort abgeräumt hat. Ist an uns hier in Europa spurlos vorübergegangen. Aber das mit den Schlagzeugern, wie gesagt, also wenn man jetzt mal so zurückrechnet, ne, so wenn das so 9 bis 10 Monate her ist, dann war das ja so im Herbst, also da, wo es dann schon wieder frisch wird und wenn man noch so am Baggersee ist, aber dann abends zu lange draußen und nicht genug dabei hat, dann wird es einem kalt. Vielleicht bewegt man sich dann besonders rhythmisch und dann wird Schlagzeuger draußen.
0: Boah. Hm.
1: So muss es sein, oder?
0: Ich sag nichts.

0: Texas.
1: Um ein Haar wäre es ein Van Morrison Song geworden, oder? La, la, la,
0: la, la, la, ja, so ein bisschen, aber man macht doch so nette, natürlich auch nicht so Freihand.
1: Ja. Hm? Naja, gut.
0: Texas halt.
1: Ja,
0: Grinz, du hörst diese Grenznähe, da kommt immer das Akkordeon dann um die Ecke, da grinst schon immer so ein Mexikaner durch den Sound, weißt du?
1: Das ist Es ist sonnig. Eieiei. Ich gehe jetzt mal schnell zu einem schottisch-amerikanischen Singer-Songwriter. Der ist kein Schlagzeuger. Der macht eher so Piano-Rock-Pop. Der hatte so in den, ja, Anfang 2000 hat er, glaube ich, so ein paar, ja, mittelmäßige Erfolge gehabt. Also hauptsächlich ist es in den USA passiert und er hatte auch so ganz viele AOL-Live-Sessions. Mensch, AOL, Sie haben Pest. Das war noch Zeiten, Mann. Also jedenfalls.
0: Ich bin drin.
1: Ja, Wahnsinn. Der Mann Ben Jelen heißt, der wird heute 47 und seine ja größte Hitsingle, wenn man das so sagen kann, heißt Rocks.

0: Rocks von Ben Yeelen. Und als er gemerkt hat, das wird nichts mit der Musik, hat er promoviert im Bereich Umweltwissenschaften. Heute ist er Forscher als Wissenschaftler im Bereich mikrobieller Elektronentransfer.
1: Siehst du, und das nur, weil es am Baggersee nicht so kalt war. Das muss man da haben. Doch wieder. So, wir kommen jetzt zu Regine Jasanier. Ich glaube, so spricht sie sich aus. 1976, wir haben endlich mal wieder einen runden Geburtstag. Sie ist bestimmt nicht stolz drauf, schon den 50. zu feiern, aber sie kann stolz drauf sein, bei welcher Band sie war und ist, nämlich bei Arcade Fire. Also wir haben heute die ganz großen Geschütze hier. Und The Suburbs, da hat sie gesungen. Also sie ist ansonsten nämlich auch Multi-Instrumentalistin. Vielleicht spielt sie auch manchmal Schlagzeug.

0: euch gestern extra einen Song rausgesucht, bei dem sie alleine singt. Den anderen reinkopiert. Das habe ich gut gemacht. Aber im Refrain hat sie ganz leise mitgesungen, auf jeden Fall. Ja. Und ansonsten hat sie halt multi-instrumentalisiert. Ja, das ist ja auch.
1: Das zählt auch. Das zählt auch.
0: Also sie war dabei auf jeden Fall. Das ist eindeutig.
1: So, jetzt noch so was Verworrenes. So Anfang 2000 gab es so ein Seitenprojekt von Blink 182. Der Sänger Tom DeLonge hat die Boxcar Racer kurzzeitig gegründet und hat seinen alten Kumpel David Kennedy gefragt, mit dem er aufgewachsen ist, ob er nicht da Gitarre spielen will. Das hat er dann gemacht und schwuppdiwupp, heute wird der Mann 50. David Kennedy und Boxcar Racer

0: klang schon sehr nach Blink-182, finde ich.
1: Absolut, die Stimme ist unvergessenbar, ne?
0: Ja, krass. Ja.
1: Für die nächsten Typen haben die britischen Musikkritiker den Begriff irgendwie Indie-Barock-Pop gebildet. Ja. Oh. Ed Harcourt, der klang halt immer so ein bisschen, also irgendwie immer so zwischen...
0: Ed.
1: Ne? Ja,
0: ja, ja.
1: Ed. Ja, der, genau. Genau. This one's for you. Und 1977 geboren.

0: Ja. Mhm. Ed Harcourt. Hm. Ja. Schönes Ding.
1: Ja, mag ihn. Laster ist noch schöner, bringe ich in die Radio-WG mit nächste Woche.
0: Hm. Mach mal.
1: Ja, mach ich.
0: Du bringst ein Laster mit.
1: Ein Laster. Ich habe so viele Laster. Ja, ich habe übrigens gemerkt, ich habe überhaupt keine Dame dabei gehabt, in meiner Aufstellung zumindest. Jetzt habe ich aber Joan Osborne. Die wird heute 64 und natürlich One of Us kennt jeder, geschrieben übrigens von dem Typen von den Hooters, von Eric Basilian. Der hat aber noch einen schönen Song für sie geschrieben, Saint Teresa.

0: Joan Osborne, schönes Stück, oder?
1: Ja, im christlichen Rock zu Hause eigentlich. Sonst, da ist dann einfach mal zufällig ein bisschen rausgeflogen aus dem christlichen, also so chartplatzierungstechnisch mit Bonafas. Ansonsten hat sie eigentlich ziemlich viel in diesem Genre fabriziert, Joan Osborne. Eine habe ich noch.

noch die ein Amerikaner-Engel. Also eine, die ist aus dem Amerikaner überhaupt gar nicht wegzudenken. Und der muss man schon gratulieren, wenn sie denn schon mal Geburtstag hat und mal zufällig Sendung macht. Nämlich Nico Case. Großartig. 1970 geboren. Und wir hören was aus ihrem Frühwerk. Da hat sie ein Album zusammen mit ihren Boyfriends rausgebracht. Heißt dann auch so And Her Boyfriends. Und da hat sie sich Gedanken über ihr Heimatstädtchen Tanaka gemacht, einer staubigen kleinen Perle in der Nähe von Washington.

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1: Wegen Nico darf man schon mal überziehen, oder? Das war doch schon schön.
2: Och ja, klang ein bisschen wie die Pokes, Mensch. I'm a man you don't meet every day.
1: Ja, das ist nicht so weit weg. Dieses Amerikaner ist ja von allem Möglichen beeinflusst. Deswegen, diese Mischung ist ja manchmal so faszinierend. Country, Folk, Rock, alles drin.
2: Also wenn ich noch ein paar Sendungen mit dir mache, werde ich noch zum Fan. Ich merke schon.
1: Merk schon, ja. Man muss um die richtigen Sachen ausgraben. Das ist ja nicht immer nur die...
2: Ja, da hast du wenigstens ein feines Händchen. Man kann ja nicht sagen, dass du schlimme Sachen aus dem Genre ausruhst, das ich eigentlich gar nicht mag. Im Gegenteil.
1: Ja, man muss halt echt, man darf halt nicht immer diese alte Männer singen in ihr Bier und weinen in ihr Bier. Das geht halt nicht. Klar, das war da. Ja, wir sind in der dritten Stunde und da macht der Willi immer sowas wie die Hitwucht, zum Beispiel. Ja? Die könnten wir machen, oder wirst du?
2: Feuer doch mal, mach du mal zuerst.
1: Ja. Sollen wir die raushalten? Die Hitwucht?
2: Na klar doch.
1: Mal so? So, dann kommt sie jetzt hier. Hier kommt auch das passende Intro dazu. Das habe ich nämlich auch gekriegt.

0: sein Debüt, Nunzi. Ja, so muss man sich auch erstmal nennen. Ich weiß nicht, ob es ein Hit wird. Ich hoffe jetzt mal, das ist nicht so eine Eintagsfliege, dass du halt sagst, du kommst einmal raus mit so einem Song, der irgendwie gut ins Ohr geht und dann kommt nichts mehr nach. Das ist so dieser Eumara-Wackelkontakt-Dings, oder? Der hat einen guten rausgehauen. Ich warte jetzt immer auf die Nachfolgesingle, die irgendwie gut ist.
1: Ja. Kommt nichts. Ja, ja, ich weiß nicht. Ja, Hit in Deutschland, schwierig, die Nummer. Ja, also ich würde spielen sonntags im Cozy Afternoon. Da läuft so Zeug. Also ja, bei mir passt schon rein. Aber hat das so Hit-Potenzial, Charlie? Wir werden es sehen. Wir werden sehen.
0: Naja, also, Matuschka hat ja schon mehrere Sachen zum Hit gemacht. Da muss er nur oft genug spielen. Dann kaufen die alle und dann geht das ab.
1: Kann schon
0: morgen früh wieder. Morgen früh könnt ihr zuhören bei der senilen Bettflucht, wie euch Matthias wieder dazu auffordert, irgendwelche dubiosen Platten zu kaufen. Ne?
1: Ja, ich habe jetzt auch was Dubioses, nämlich einen Künstler, der nennt sich Must Be John. Und der kommt aus England und heißt in echt, also der heißt wirklich so, John Paul McCartney Barena. Und die Vornamen von ihm sind John Paul McCartney. Barena ist der Nachname. Haben sich die Eltern schon was dabei gedacht? Ich habe ihn hier mit dem Song Catch Me High. Und das wird wahrscheinlich, auch vielleicht eher so ein Hit.
0: Kein wie Hit.
1: Der von Nunzi.

0: Ich bin unsicher, was schlimmer ist, das Original oder das?
1: Warum spielst du es dann? Also ich meine, es ist originell, ne?
0: Ja, es ist originell.
1: Schon. Also ich finde es ganz schlecht. Ich mochte aber auch das Original irgendwie damals. Da war ich ja doch jung und da konnte man das schon irgendwie so hören. Da hat man ja auch nicht verstanden, was der alles für Quatsch gesungen hat. Ja.
0: Also ich fand es beim Durchskippen nett und so am Stück, muss ich sagen, boah, anstrengend.
1: Ja. Hat gewisse Längen vielleicht. Ja, also so eine Minute kürzer hätten sie das machen können. Und was ich ein bisschen anstrengend ist, ist das E-Gitarren-Geschrubbel, wenn die dann so rau klingen, also wenn so absichtlich im Dauerton übersteuert. Aber trotzdem irgendwie eine witzige Coverversion.
0: Ja, vielen Dank dafür. Was.
1: Ja. Und ihr konntet mitsingen auf dem Nachhauseweg und ist doch auch schön. Ich bin morgen auf dem Weg nach Berlin. Ich suche ja immer noch nach diesem Museum der Zufälle.
0: Viel Spaß.
1: Und ich werde da mal vorbeigucken. Ich mache das auf. Mir gefällt die Idee sehr, sehr gut, muss ich sagen. Ich meine, wo ich ein bisschen stutzig geworden bin, ist der Raum mit den Seifenblasen. Das ist ein bisschen...
0: Soll ich noch mal vorlesen, was das Ding sich sonst noch ausgedacht hat? Das hat er sich letzte Woche noch ausgedacht und ist auch nicht wahr, dass es in irgendeinem Land, ich finde den Zettel jetzt nicht mehr, in irgendeinem Land gibt es Verkehrsampeln, die sich bei dir bedanken, dass du so geduldig und artig auf Grün gewartet hast. Das ist natürlich auch Quatsch. Ja.
1: Da haben wir Fake News verbreitet. Ja, das kann ja wohl nie wahr sein. Ja, auf jeden Fall, immer wenn ich nach Berlin fahre, dann fällt mir folgendes Stück ein. Das habe ich nämlich genau gefunden, als ich aus Berlin weggezogen bin. Und das hat meine Stimmung damals ganz hervorragend getroffen. Das Einzige, was in Berlin nämlich wirklich irgendwie, also fast das Einzige, ein paar Sachen gibt schon, aber das Einzige, was wirklich so eine Institution ist und was ich wirklich toll finde, wo ich aber, glaube, Asche über mein Haupt nie was gekauft habe. Ich bin öfter durchgelaufen. Ich fand es einfach toll. Das ist, glaube ich, das Problem dieses Ladens, ist der Dussmann. Das ist so ein Kulturkaufhaus. Da gibt's alles. Platten, Bücher, alles, was es hat, so aus Medien, CDs, alles, was es gibt. Und eine große Abteilung mit Kabarett und Tuba. Doch, da, in der Kabarettabteilung habe ich mal eingekauft. Das stimmt. Aber
0: Sprechplatten?
1: Ja, aber ist halt sauteuer. Und dann stehst du da immer und denkst, ja, das gibt's jetzt für die CD nochmal irgendwie 20 Euro aus, 30 Euro. Nee, irgendwie kaufst dann halt irgendwie die digitale Version für 15, tut's auch. Das ist halt irgendwie so, das ist so ein bisschen die Krux an der Sache, weil ich würde es zu Hause ja eh nur digitalisieren. Aber an Dussmann muss ich immer denken, wenn ich nach Berlin fahre. Und deswegen spiele ich jetzt für euch Bett darauf.

0: Joe Walsh, produziert von Jeff Lynne. Mhm. Klingt wie ELO, ist ja, aber 100 ein anderer. Pro.
1: Ja. Ich dachte, cool. Er ist die Traveling Wilburys.
0: Nein, immer so schöne Radio. Joe Walsh ist eine ganz seltene Scheibe. Also die ist irgendwie die gespielt, ich glaube 2011 oder 12 oder sowas haben die aufgenommen zusammen. Grandios gemacht, schönes Ding.
1: Gefällt mir auch, ja. Ein einziges Mal, glaube ich, im Leben vorher gehört. Toll. Sag mal, gehst du gern zelten?
0: Nein.
1: Ja, ich auch nicht. Ich hasse das.
0: Ja, überall die Würmer und der Regen. Und
1: dann ist es es regnet immer, gell?
0: Schnarcht der Nachbar.
1: Ja, vollkommen genau, immer egal, wenn ich zelten war. Das ist immer Matsch, immer Regen, es ist immer kalt. Es gibt kein Klo. Ja, das ist, also man liegt immer auf dem einzigen spitzen Stein. Das ist, es ist irgendwie, das
0: nur ist ganz weit weg und dann ist die Luftmatratze irgendwie auch dann hält nicht und
1: ja, genau.
0: Nee.
1: Und es riecht immer so furchtbar nach diesem komischen Gummistoffzeug da, so eklig.
0: Obwohl
1: so,
0: man mitten im Wald liegt manchmal oder halt so auf der Wiese, hängst du dann irgendwie so einen Plastiksack fest. Das kann
1: finde ich auch ganz, ganz furchtbar. Ja. Warum erzähle ich das? Ich habe gerade gesehen, es gibt einen neuen einen Zeltrekord. Es ist zwei Pfadfindern in UK gelungen, ein Guinness Zeltrekord aufzustellen. Sie haben ein Zwei-Mann-Zelt aufgebaut in einer Minute und 4,95 Sekunden. Das ist 3 Sekunden schneller als der alte Rekord.
0: Na, immerhin. Also so kommt man ins Guinness-Buch, wenn man ein Zelt in einer Minute aufbaut?
1: Ja, das ist Wahnsinn. Ne? Also ich meine, ich würde es dann nicht mal schaffen, zu viert irgendwie in einer Stunde so ein Ding aufzubauen. Das habe ich ja auch nicht gemocht.
0: Ich würde mich immer in den Heringen verschlungen, weil ich denke, man muss die essen oder so.
1: Nee, vor allem ist es ja auch so, diese Heringe, wenn du dann auf so einem Campingplatz bist, zum Beispiel in Holland, da gibt es das ganz oft, da ist der, also unter der obersten Schicht Rasen, ist der dann nochmal irgendwie betoniert. Und dann kriegst du keinen einzigen Hering rein.
0: Also aber vielleicht da dieses Haken dann da dran oder so, dass man die einhängen kann.
1: Ja, das gibt's auch, aber das ist dann schon die Premium-Version. Ja. Also machen wir was ganz anderes.
0: Holländische Heringshaken.
1: Ja, genau. Jetzt aber zu Midnight Oil und einem Song, den man ganz selten hört, Sometimes, und danach was von den Last Dinosaurs.

0: Zero, die aktuelle Single von den Last Dinosaurs aus Australien und zuvor auch was aus Australien, ja, wie gesagt, mit Night Oil.
1: Können wir ja gleich bei aktuellen Sachen bleiben, es gibt die Perlen für die Ewigkeit, aber wir ändern das Genre immer wieder ein bisschen. Denn auf Platz 6 am Samstag hatte ich nämlich einen Bluegrass-Track, also was ganz Ungewöhnliches eigentlich in den Perlen, selbst für meine Verhältnisse. Aber das ist eine so ungewöhnliche Bluegrass-Nummer, so moderner Bluegrass, dass man sagen kann, total cool. World's Movin' von einem Typen, der nennt sich Daniels. Ich spiele den Song und erzähle es hinterher, oder? The Band Daniels Band. So, jetzt habe ich's. Und zwar ist das praktisch der Sohn des Schauspielers, der heißt auch Daniels, nämlich jetzt überlege ich gerade Dumm und Dümmer und sowas. Kennst du?
0: Ja, aber wie heißt denn der? Das weiß ich jetzt
1: Jeff,
0: auch oder?
1: Nicht. Jeff Daniels? Ich glaube, Jeff Daniels.
0: Jetzt kriege ich gleich wieder eine Nachricht hier von Stefan, dem Filmkritiker.
1: Ich glaube, Jeff Daniels. Ja. Auf jeden Fall so. Der hat also bei ganz berühmten Filmen mitgemacht. Und der Sohn hat sich jetzt immer geweigert, von seinem Papa irgendwie Promotion anzunehmen. Und hat dann ganz eigenwillig in kleinen Clubs irgendwelche Gigs gespielt, um sich da erstmal zu beweisen. Und jetzt inzwischen macht er aber auch mit seinem Vater Musik. Also der Dumm. Durfte vielleicht auch ein bisschen mitmachen bei der Ben Daniels Band. Platz 6, World's Movin'.

0: Dan Daniels Band. Geht doch. Mann, ich habe das jetzt 22 Mal geübt, glaube ich. Das ist ja. Und 15 Mal versprochen. Also, Dan Daniels Band.
1: Die Bestätigung kam auch rein. Stefan hat sich gemeldet, Jeff Daniels stimmt. Und übrigens sagt das auch der Axel. Der meinte, Jack Daniels ist es schon mal nicht. Ne?
0: Ja. Das ist gut. Ja. Das hilft. Axel kommt übrigens dann gleich nach uns. Ja? Mhm. Der hat er wenigstens verraten, was er macht.
1: Nee, noch nicht, aber das kriege ich vielleicht auch noch raus.
0: Meistens macht er ja Musik, also er spricht selten durch, aber wir könnten ja vielleicht mal gucken, was für welche. Auf Platz 5 haben wir in den Perlen noch The Shapes Like People. Das ist ein wirklich verrücktes Kollektiv. Das sind so Indie-Musiker, die setzen sich ins Studio, verbinden sich die Augen und erfinden dann einen Song. Und die Augen werden erst aufgemacht, wenn der Song fertig ist. Man darf also von zu Hause auch keine Ideen oder nichts mitbringen, sondern das wird zusammen im Kollektiv, werden solche Songs im Studio geworfen.
1: Was? Das klingt dann, die dann auch die Instrumente so mit verbundenen Augen?
0: Ja, im Dunkeln. Ja, kannst du ja im Dunkeln schön Instrument, das ist nicht das Problem. Ich weiß nicht, wer das dann aufschreibt, aber vielleicht merken sie sich das einfach. Sie spielen das dann so runter. Ja. Wir können ja mal hören, wie es klingt. Ja. Rhythm auf der 5.

0: so was Fleetwood-Beckiges irgendwie.
1: Ja, genau.
0: Ja. Schön.
1: Ja. Guck mal, ich habe auch rausgefunden, was der Axel gleich um 8 Uhr macht. Er schreibt, es gibt lange Stücke, größtenteils Progrock. Das ist für mich sehr, sehr schön, weil ich habe immer noch meinen Quartalsabschluss nicht fertig gemacht.
0: Das heißt, du kannst Rechnungen schreiben, während so lange Schinken, so 8 Minuten Progrock-Dinger über den Sender.
1: Er muss eigentlich Math-Rock spielen, also der ist so mathematisch aufgebaute Sachen. Dann kannst du wunderbar, dann kann ich mich überhaupt nicht konzentrieren. Ja, Progrock ist schon super.
0: Sehr gut, ich werde es gleich zum Abendessen genießen.
1: Ja.
0: Frisches Nussbrot habe ich gerade gerochen.
1: Nussbrot, selbst gebacken oder wie?
0: Nein, das nicht, aber also irgendjemand hat es gebacken, ich nicht. Aber es ist gekauft, aber es ist schon, also man kann hier gutes Brot kaufen auf dem Land, das geht schon.
1: So richtig Abendessen, so mit Wurst und Zeug und
0: so. Ja, es ist so tatsächlich mal so eine richtige, anständige Brotzeit. Aber kurz bevor man nach Berlin fährt, braucht man das, man muss sich ein bisschen wappnen auch, ja, weil da gibt es ja dann wieder nur diese labbrigen Currywürste.
1: Ich habe eine schlimme Allergie gegen sämtliche Nüsse, die es da so gibt, also gegen ziemlich viele. Und wenn das einfach nur Nussbrot heißt, ist mir das ist mir zu riskant. Das
0: könnte Spuren von Nüssen enthalten.
1: Das ist unspezifisch, das ist gefährlich. So, was Spezifisches aus Schweden. Schlimme Überleitung. Der Mann nennt sich Gaps. Sito und der Song ist lateinisch. Desiderium heißt das. Bedeutet Sehnsucht, Verlangen und Wunsch, habe ich nachgeschlagen, damit ich nicht wie ein Idiot klinge. Hier ist er.

0: Vanilla Twilight von dem Mann, der an den iPhone-Sounds mitgebastelt hat. iPhone-Sounds.
1: Klingeling. Oh, wollte gerade so sagen, es klang irgendwie so wie so eine, weiß ich auch nicht, wie so eine Wohlfühl-Weihnachtsnummer, oder? Ja, so ein bisschen schon so.
0: Alles so von ihm, das ist total krass, ja.
1: Jo, wir haben es geschafft. Das war dann auch schon wieder 3 Stunden Feelgood-Faktor. Wir schleichen uns raus. Hinter uns steht schon der Axel, der winkt schon mit den Platten. Der hat einen ganz schweren Stapel. Da müssen wir jetzt weg. Der muss wieder hinlegen. Und wir hören uns wieder, wenn ihr wollt und wenn ihr könnt, nächsten Montag gemeinschaftlich in der Radio-WG. Mhm. Ja.

0: Kann ich machen. Ja, und morgen früh sind die Bettflucht, klar, ne? Also einfach mal einschalten. Ihr bleibt ansonsten immer gut informiert auf Feelgood FM und den dementsprechenden Social Media Kanälen. Ich kenne mich da ja nicht aus. Ich bin ja, aber es gibt sowas, habe ich gehört.
1: Ja, ich verabschiede mich auch. Ich sag leise Servus.
0: Servus. Du kannst auch lauter Servus sagen, weil wir haben noch so, ich brauche noch ein paar Sekunden.
1: Echt, also, du brauchst noch Sekunden?
0: Ja, so 301 habe ich hier nämlich da liegen, sonst müsste ich dahinter noch irgendwas singen.
1: 301, oder? Warte mal, ich habe noch einen 404, das ist aber eine Fehlermeldung.
0: Nein, 12 Sekunden geht's ja schon los.
1: Nein, das ist mir zu viel, zu viel
0: okay.
1: Stress.
0: Jetzt überfordert, ich sehe schon.
1: Jetzt wird es aber schön entspannt
0: im Axel. Viel Spaß, Axel, bis dann.
1: Bis dann, tschüss. Ciao, ciao.

0: Es ist aber ganz schön früh aus.
1: Mhm, ich muss noch mitsingen vielleicht.
0: Ja, schauen wir mal. Gleich sind wir weg.
2: Tja, auch wenn er jetzt früh aus ist, aber wir haben es ja geschafft. Wir haben es ja geschafft, nicht? Ich bin auf meinem Stream und wir können auf jeden Fall richtig loslegen hier auf Feelgood FM.
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1: Auf meinem ganz eigenen Upstream. Ich bin ja sowas von begeistert. Es ist Mittwoch. Es ist kurz nach 20 Uhr und wir spielen heute ganz, ganz viele relativ lange Nummern. Ich habe mir vorgenommen, keine Nummer zu spielen, die unter 5 Minuten lang ist. Vielleicht auch mehr so 6 Minuten.

Minuten, 7 Minuten, bis zu 10 Minuten, vielleicht sogar länger, wer weiß. Wir müssen ja dafür sorgen, dass der Mike seinen Quartalsabschluss noch irgendwie richtig hinbekommt, ne? Ja, und bei Progrock, da denkt man ja immer so an die üblichen Verdächtigen, so Genesis und Yes und vielleicht dann auch noch sowas vielleicht wie Supertramp oder dann vielleicht noch wie die neuen Progrocker, wie Spock Spirit oder die ganz alten wie Jethro Tull. Nee, ich fange mal ganz anders an. Es gibt eine Band, die wollte immer so ein bisschen Progrock machen. Das heißt, zumindest gab es immer mal so den Wunsch von einzelnen Leuten in der Band, mal richtig was Prog-Rockiges zu machen. Und auf der Toto 14 von 2014, da haben sie es dann auch tatsächlich gemacht mit einer Nummer. Hier ist als erstes in meiner richtig schönen 2-Stunden-Sendung, ne, Toto mit Great Expectations.

0: Martin Miller aus Leipzig mit seinem Stück Compass, was dann auch noch einen Untertitel hat und Beneath the Lights heißt. Hier ist Feel Good FM am Mittwoch, wie fast jeden Mittwoch mit mir, mit Axel S., mit Axel Schrul am Mikrofon, und wir spielen heute ganz viele lange Nummern, bis auf diese hier oder so. Zumindest meine Musikbetten sind wahrscheinlich nicht ganz so lang geraten, ne? Ich spiele auf jeden Fall Nummern heute, die länger sind als 5 Minuten. Das habe ich jetzt mir einfach mal so festgelegt. Und zum größten Teil sind das dann eben Nummern aus diesem Rock-Rock-Bereich. Ja, aber dann kommt der nächste Künstler und dann fragt man sich, hä, Rock-Rock bei dem? Nun, der hat sich irgendwann mal überlegt, ich möchte gerne eine Nummer auf einer meiner Platten haben, die so richtig schön rock-rockig ist. Zumindest das, was er sich selbst darunter vorgestellt hat. So hat er 1989 auf seiner Platte Gute Unterhaltung, so heißt die Platte wirklich, ein Stück veröffentlicht, das heißt Götter in Weiß. Und ja, man kann es sicherlich als Prog-Rock bezeichnen. Hier ist Heinz-Rudolf Kunze. Man wird es nicht für möglich halten.
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Na, habe ich euch mit dieser Nummer zu viel zugemutet? Vielleicht. Die Schweden sind ebenso verrückt. Zumindest diese hier. Pain of Salvation. Also alleine schon dieser Bandname, nicht? Der Schmerz der Errettung. Also ehrlich. Das war eins der lauteren Konzerte, die ich in den letzten Jahren gehört habe. Hier in Hamburg, in, ich glaube, das war die Markthalle. Da haben die gespielt und die haben es wirklich geschafft, diese sehr, sehr wilde und strange Nummer tatsächlich auf die Reihe zu kriegen. Also wirklich auch genau so zu spielen. Also ein absolutes Hut ab vor diesem Schlagzeuger. Wahnsinn. Nur noch die erste Stunde von meiner Mittwochabendshow. Der Abend, der Sommerabend ist ja nun auch, der Sonnenuntergang war ja noch gar nicht, Mensch. Lange Nummern gibt es. Ach ja, wer mich anschreiben möchte, der kann das gerne tun. axel@feelgood.fm. axel@feelgood.fm. Wir haben es immer noch nicht auf die Reihe gekriegt, unseren Studio-WhatsApp-Messenger so zu schalten, dass den jeder von uns sehen kann. Von daher bitte nur per E-Mail korrespondieren. Alles andere würde mich nicht erreichen. Nun, es sind ja nicht nur die Prog-Rocker, die lange Nummern machen können. Es sind auch die, sagen wir mal, mehr oder weniger psychedelischen Rocker, die das immer schon ganz gut konnten. Und einer von denen ist David Gilmour. Der kommt von Pink Floyd, das weiß jeder, denke ich mal. Das ist der Gitarrist und auch einer der Sänger von denen. Und der hat eine Platte rausgebracht letztes Jahr, die hieß Luck and Strange. Und das Titelstück von dieser Platte, Luck and Strange, das möchte ich euch jetzt hier zu Gehör bringen. Hier ist David Gilmour mit Luck and Strange.

Pink Floyd, die Band, mit der David Gilmour dann später bekannt geworden ist, aus dem Jahr 1968 von der Platte Atom Heart Mother, wahrscheinlich so, Set the Controls for the Heart of the Sun. Ich würde sagen, das ist ein ziemliches Selbstmordkommando, was Syd Barrett da angestimmt hat. Naja, Syd Barrett, der eigentliche damalige Kopf von Pink Floyd, der dann irgendwann total geistig abgedreht ist. Naja, wissen wir ja alle. Aber Pink Floyd hat auch weitergemacht, nachdem einige Leute rausgegangen sind. Auch nach The Wall und nach The Final Cut ging es weiter für die Band. Und ich habe hier ein Stück aus dem Jahr 1994 von der Platte The Division Bell von Pink Floyd. Und dieses Stück heißt, jetzt muss ich mal eben kurz nachlesen, ja, Coming Back to Life, natürlich, logisch. Hier kommt also Pink Floyd mit Coming Back to Life noch einmal und diesmal wirklich mit David Gilmour als Sänger.

0: Steven Wilson, ursprünglich von Porcupine Tree, inzwischen natürlich echt gehypt, auch als Remixer und mit seiner eigenen Band. Und ich muss es gestehen, sein Konzert, was ich gesehen habe letztes Jahr hier in Hamburg, war schon ziemlich klasse. Bis auf diese eine Geschichte, wo sein Guitar-Pedalboard plötzlich abgestürzt ist und er ein ganzes Stück nicht spielen konnte, weil er seine Sounds nicht zur Verfügung hatte. Und ich dachte immer, das passiert nur Leuten, die nicht Profis sind. Nun ja, hier ist Feel Good FM, aber ich glaube, das sagt mal lieber der Peter wieder mal, ne?
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0: So ist es. Wir sind schon weit in der zweiten Stunde drin von dem Abend. Ich müsste jetzt hier eigentlich wohl sagen der Abend, aber wie auch immer. Mit mir jeden Mittwoch von 20 bis 22 Uhr hier auf Feel Good FM. 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So, ich möchte in dieser Sendung, in dieser zweiten Stunde, relativ viele deutsche Sachen spielen. Ja, man wird sich wundern, aber damit fange ich nicht an. Ich werde jetzt erst einmal eine Nummer spielen, die aus dem Jahr 1982 stammt und auch wieder mal von einer Band, die man nicht unbedingt mit Prog-Rock in Verbindung bringt. Dire Straits ist nun mal eine Band, die eigentlich so mehr mit diesen Singer-Songwriter-Geschichten ein bisschen Dylan-esque und so weiter in Verbindung gebracht wurde. Aber die haben sich innerhalb von wenigen Jahren so dermaßen weiterentwickelt. Und das Album Love Over Gold hat mich damals echt aus den Socken gehauen, muss ich ganz ehrlich sagen. Und ich möchte jetzt das Stück spielen, das wahrscheinlich das letzte war, was tatsächlich bei uns auf NDR 2 und auf NDR 1 im Radio lief. Und zwar in voller Länge, weil es einfach so cool und gut war. Hier kommt Dire Straits mit Telegraph Road auf Feel Good FM.

finde das immer wieder so erstaunlich, dass man so viel Power in eine Studioaufnahme hineinbekommt. Eigentlich denkt man immer, das könnte man nur live erzeugen, aber vielleicht haben die ja auch zum größten Teil live gespielt. Dire Straits und Telegraph Road aus dem Jahr 1982 von der Platte Love Over Gold. Eine Platte, die man wirklich von vorne bis hinten durchhören kann. Ist einfach ganz, ganz tolles Album. Hier ist Feel Good FM und ich glaube, Monty Python würde jetzt sagen, and now to something completely different. Letzte Woche habe ich sie schon gespielt und ich möchte gerne noch ein Stück von ihnen spielen. Die Rede ist von der Gruppe Polis oder Polis. Ich glaube, die Lateiner würden Polis sagen. Die kommen aus dem Vogtland, aus Plauen. Und ich habe ja schon gesagt, dass es die seit 2007 gibt. Letzte Woche habe ich das erzählt. Und ich habe sie kennengelernt durch eine Sendung auf Deutschlandfunk. Die haben eine Sendereihe, die nennt sich Rock etc. Noch haben sie die. Irgendwann in den nächsten Monaten werden sie ihr Programm so dermaßen kaputt reformieren, dass wahrscheinlich so etwas wie Rock etc. und auch solche Kennenlernzeiten für solche geile Musik oder für mich jedenfalls sehr, sehr coole Musik nicht mehr da sein wird. Aber wie auch immer. Polis hat in diesem Jahr ein Album veröffentlicht, das heißt Pilger. Und von diesem Album Pilger möchte ich den Titelsong spielen. Und ja, wenn euch das sehr an Ostrock, an den Sachsendreier zum Beispiel, also Stern, Meißen, Elektra und Lift erinnert, dann hat das sicherlich auch seine Berechtigung. Allerdings sind sie eine ganze Ecke härter und rockiger und haben sicherlich inzwischen auch sehr ihren eigenen Stil gefunden. Hier ist Polis mit Pilger.

Da haben sie aber ordentlich am Harmonizer gedreht, ne? Die Jungs, wahrscheinlich sind es nur Jungs von der Gruppe Polis aus Sachsen, ja. Und Sachsen war tatsächlich mal die Wiege oder wie soll man das sagen, die Heimat für eine ganze Menge Bands, die ähnliche, im weitesten Sinne jedenfalls, ähnliche Musik gemacht haben wie die Leute von Polis. Da gab es die Sternkombo Meißen, da gab es Lift, da gab es Elektra und alle die drei nannten sich dann irgendwie auch gemeinschaftlich der Sachsen-Dreier. Und jetzt wollen wir mal gucken, dass wir in der letzten halben Stunde unserer Sendung oder meiner Sendung dann eben jetzt nochmal ein paar Stücke vom Sachsen-Dreier spielen. Starten möchte ich mit der Sternkombo Meißen, die sich später dann nur Sternmeißen genannt haben. Und Meißen wirklich auch immer im Namen, damit sie sich von Berlin so ein bisschen abgesetzt fühlten. Denn die haben tatsächlich ganz andere Musik gemacht als die Berliner. Hier kommt das Paar Sternkombo Meißen auf Feelgood FM.

Sternmeißen, Musik aus der DDR und wie gesagt, Musik eben auch aus Sachsen, wo die alle hergekommen sind, diese Bands, die so eine Art von Musik gemacht haben. Sternmeißen hatte das große Glück, dass sie recht gute Produktionsmittel irgendwie an der Hand hatten. Das galt nicht für alle Bands. Lift zum Beispiel hatten fantastische Kompositionen, gute Texter und sicherlich auch wirklich richtig tolle Musiker, aber nicht unbedingt die allerbeste Studiotechnik zur Verfügung. Wie das kam, weiß ich nicht. Vielleicht ist einfach auch beim Mixen für die Leute da was schiefgegangen. Auf jeden Fall klingt leider die Produktion dieser Platte aus dem Jahr 1981 ein bisschen flach. Aber nun ja, es ist trotzdem ziemlich klasse Musik. Hier kommt Werterlose zusammen mit Lift und der Titel Vincent van Gogh.

Lift und Vincent van Gogh. Und damit sind wir auch am Ende unserer Sendung angekommen. Es gibt gleich nach mir natürlich mal wieder den Wolfmann, den Wolfman Jack. Und ich bin wieder da in der nächsten Woche und weiß noch nicht ganz, was ich machen werde. Es werden jedenfalls keine Coverversionen sein, denn die feiert ja schon Willi bzw. Jürgen bzw. die Feel Goodies am Samstagmorgen ab. Also von daher werde ich wahrscheinlich eine ganz vermischte Sendung bringen und mich selbst darüber freuen, was ich so alles auf meiner Platte finde. Ihr hört meine Sprachausgabe, ich weiß. Ich werde jetzt noch ein Stück vom Sachsendreier spielen, nämlich von Elektra. Und zwar das Stück Manchmal. Und damit entlasse ich euch in die Nacht. Ich glaube, ich komme knapp zum Ende der Sendung oder gerade so ein bisschen über das Sendungsende hinaus. Und wenn ich weiter labere, dann noch viel weiter. Wow, hier kommt Elektra. Tschüss.

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